bewusst, ja, dass da keine Fender dran sind und die Spitze eurer Hände. Yeah.